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Guten Morgen, liebe Hörerinnen und Hörer der Wunden Welle. Heute begrüße ich Sie wieder ganz herzlich zu einer neuen musikalischen Stunde. Ja, mit der Technik hat mal wieder was nicht hingehauen und jetzt meine Begrüßung an dieser Stelle. Ja, ich bin nämlich heute allein im Studio, aber natürlich nicht ohne meine Musik, die ich Ihnen wieder mitgebracht habe. Mein Thema heißt heute Fantasie und Traum. Wir machen uns gemeinsam auf den Weg zu Inseln, die vielleicht nur in Gedanken existieren. Schauen ein wenig hinter den Horizont, zum Mond, zum Himmel und manchmal auch bis ins Paradies. Ich wünsche Ihnen eine schöne Stunde mit viel Gefühl, schönen Erinnerungen und Musik zum Träumen. Sollten Sie einen Musikwunsch haben, so schreiben Sie mir diesen bitte unter buntewelle@hotmail.com. Am besten immer eine Woche im Voraus, so kann ich den Titel bei der nächsten Sendung ins Programm aufnehmen. Ja, dann machen wir jetzt den Anfang, haben wir schon hinter uns. Dann machen wir jetzt den Übergang zu einem Lied. Ja, manchmal träumt man sich an einen Ort, den man noch nie gesehen hat. Und genau dorthin nehmen uns jetzt die Schäfer mit. Das Land, das noch keiner sah, heißt es bei ihnen.

Hinter dem Regenbogen, so sagt man, liegt oft ein kleines Wunder. Patrick Lindner sucht diese besondere Insel.

Jeder Mensch braucht manchmal einen Ort bzw. eine Insel, an dem die Seele ausruhen darf. Helene Fischer singt von genau so einer Insel.

Ein bisschen Sonne, ein bisschen Zärtlichkeit und ganz viel Gefühl. Das alles steckt in diesem Island of Love.

Ja, nicht jeder Traum erfüllt sich, aber in der Musik dürfen auch verlorene Träume noch einmal ganz nah sein.

Ja, der Horizont ist oft nur die Grenze unserer Vorstellung. Gabi Albrecht schaut musikalisch ein Stück darüber hinaus.

Ja, meine Musikstunde geht eigentlich immer viel zu schnell vorbei. Ruckzuck ist man schon wieder am Ende und man kann nicht mehr viele Musik spielen. Aber ich habe noch ein paar Titel für Sie. Mitten im Paradies oder Laguna d'Amore und vielleicht noch einmal Himmel und zurück, aber ohne meine Ansagen alles. Ja, ich sag einfach vielen Dank fürs Zuhören und ich hoffe, dass Sie nächste Woche wieder bei mir sind und meine Sendung hören. Bis dahin verbleibe ich Ihre Hilli. Wie gesagt, ich schließe noch ein paar Titel an, aber dann ohne Ansagen.